0: 呀？
1: 有人听着，我们是东军突击队，你们已经阵亡了。这不演习吗？怎么能用真子弹呢？
2: 混蛋，谁让你们到这儿来的？
3: Fragen Sie sie, aus welcher Einheit Sie sind。
4: 将军问你们是哪个部队的？
5: 报告长官，中央军校第九期毕业联合诸兵种演习，东军突击队副队长周卫国。
6: 等一下，我是教导总队总队长桂永清。你刚刚说你们是什么人？东军突击队。是谁允许你们违反演习规定，私自越过战线跑到这里来的？
5: 报告总队长，本次演习规定，不准捕获，不准乔装潜入，不准破坏建筑及农作物，不准雇佣农夫。请问总队长，我们违反哪条演习规定？
3: Du bist nicht sehr überzeugt.
5: Ja.
3: Warum? Gehorsam ist die Grundlage für die Soldaten. Er steht über dir. Du musst seinem Befehl gehorchen.
7: Ja, ich bin dafür, aber nicht blind folgen.Diese Üben ist für unser Maßniveau zu prüfen. Dann sollen wir die Wahrheit zeigen. Ich werde Ihnen gehorchen, aber auch meine eigene Meinung behalten.
3: Sie finden, dass es nicht realistisch genug ist. Sagen Sie nur, was sind Ihre Gedanken zum Thema zu Praxis und Kampf?
7: Es gibt keinen perfekten Plan. Wer alles könnte, besser könnte, auf dem Schlachtfeld beendet. Ich glaube, als einen Grassroots-Offizier.Flexibilität und Kreativität sind ganz wichtig. Das war alles. Ich bedanke Ihnen für Ihre Attention.
2: 报告，
6: 进来。
8: 报告总队长，我西军突击部队已于十分钟前完成对无名高地下东军的合围，随即展开全面进攻。现已全歼东军攻击部队的一个营，汇报完毕。
9: 尊敬的王志平先生，我现在就可以告诉你，在十五分钟之前，东军突击队早已在你的所在地西军总指挥部展开了突击，而且已经全歼西军总指挥部。中央军校教导总队总队长桂永清，总队副兼一团团长周振强，总队副张坤生，参谋处主任温祖全，副官处主任张炳东、金生已经全体阵亡。
3: General Heinz von Ginsheim。
9: 好了，仗打成这个样子，又不是你的错。记录命令：一，西军所属的所有部队，即刻停止一切军事行动；二，上报演习指挥部，6月14日。凌晨5:21，因西军总指挥部遭到东军突击队的突击，全体高级军官阵亡，西军不战而败。
3: Sagen Sie mir, wie konnten Sie unser Quartier finden? Wie um alles in der Welt ist Ihnen das gelungen? Machen Sie sich keine Sorgen.Niemand wird davon erfahren.
7: Eigentlich, Ihre Bauernschaft hat uns den Berg geführt.
3: Junger Mann, gut gemacht.
10: 叫我出来有什么事儿啊？
7: 向你道个歉。
10: 道歉？道什么歉啊？
7: 我那天做的确实有点过了，毕竟你是我长官，不能就这么把你绑了。
10: 就这事儿啊？我有那么小气吗？再说了，你做的没错，结果不是很好吗？战场上没有什么对错，上了就行。像什么呢？
7: 时间过得真快，一晃就毕业了。
10: 是啊，想想这几年都挺不容易的。中央军校的魔鬼式训练名不虚传啊，能熬到最后。

0: 可惜有一个精英没能留下来，真不知道刘远现在干什么呢？想他。虽然这次算你们赢了，但是你们知道，你们犯的是什么错误吗？
1: 赢了还犯什么错啊？
0: 你说什么？你们这是战场抗命，违反军纪，知道吗？
2: 违反军纪的是我，跟他们没关系。
0: 周卫国瞎胡闹你！
3: 报告，教育长到。
0: 全体都有，敬礼。
4: 王教官，这位是德国顾问团的总顾问，塞克特上将。他想来看看这几个学员，没打扰你们吧？
0: 哦，没有，教育长。
4: 海老板，来。
5: 请坐，坐。
6: Jungs, ich bin stolz auf euch. Großartig. Eure Leistungen waren vorzüglich. Mich hat noch nie jemand besiegt. Ihr seid die Ersten, die mich besiegt haben. Und das, wo ihr noch Kinder seid. Ich bin sprachlos. Ich habe dem Hauptmann schon Bericht erstattet. Er wird euch noch belohnen. Bravo. Sie sind Jovel Goa, nicht wahr?
7: Ja.
6: Ich habe noch nie einen besseren Soldaten gesehen. Ich bin beeindruckt.
7: Ich?
6: Sie sind ein strategisches Genie. Aber...
7: Noch geht was?
6: Ich werde kein zweites Mal gegen Sie antreten. Denn ich weiß genau, Sie würden mich besiegen.
8: Hey, 长官，长官，你找谁呀？找学生，找老师啊！
9: 您好，我找肖阳老师。
8: 哦，您就是我们肖老师，中央军校的那位未婚夫吧？
9: 啊，
8: 我可跟您说了，您得对我们肖老师好啊！我们女四中的所有师生都知道他对您好啊。您要是真的做出对不起他的事儿来，那我们所有师生都不答应啊！哎，您等着，我给您叫去。
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8: 啊！哎。

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1: Ich verteile alle Studenten. Wir danken Ihnen für Ihre Gastfreundschaft.
2: Guten Tag. 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
4: 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Nee, da. Ja. Bin ich durch, wa?

0: 德国政府。
1: 这是学校为大家准备的衣服，请换吧。在德国的两年内，希望最好是你们都不穿中国的衣服。
0: 什么意思？
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0: 你好。
1: 你好，你也是中国人吗？我叫周卫国，你从哪里来的？
0: 我叫朱家俊，日本京都人，请多多关照。
1: 日语。Ich glaube, wir sollen uns nicht Deutsch sprechen.
0: 我知道你对我的国家有敌视，我个人对此表示遗憾。
1: Ich will nicht mit Japanisch sprechen.

0: 卫国，刚才不是去图书馆了吗？怎么回来这么早？
1: 看见一个日本人，太扫兴了，先回来了。
2: 这里怎么会有日本人啊？
1: 跟咱们穿的一样，也是过来留学的呗。
2: 德国军校也有日本学生。
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3: Im Namen der Berliner Militärakademie heiße ich Sie herzlich willkommen. Sie sind alle Eliten aus zahlreichen unterschiedlichen Staaten. Hier werden Sie ein noch nie gewesenes Training durchleben. Ganz wahrscheinlich bis jetzt haben Sie noch keine Ahnung, was denn das für ein Training überhaupt ist. Und heute sage ich Ihnen, es heißt Spezialoperation. Wer kann mir sagen, was ist Spezial?Kampf. Und heute sage ich Ihnen durch einen ganz besonderen realen Kampf, was Spezial in der Tat ist. Haben Sie diese Fabrik vor Ihnen gesehen? In den folgenden Stunden werde ich mit Ihnen eine CQB durchführen. Die beide Seiten sind

0: Ich gegen sie 40. Meine Waffe ist dieser Stick mit Tuschpulver drauf. Wenn sie davon betroffen sind, sind sie gestorben. Gestorbene Menschen mischen aus der Fabrik. Und sie können beliebige kalte Waffe auswählen. Dolch, Stein, Stahlrohr, alles, was sie wollen. Sie können auch so gegen mich kämpfen, wie sie wollen. Wenn sie es wirklich geschaffen haben, mich besiegen zu können. Wenn sie nicht bestraft, sondern sie werden im höchsten Stand ausgezeichnet. Jetzt hören Sie mir zu. In zwei Gruppen. Gruppe A, Gruppe B.
1: Gut, die Zeit ist um. Hören Sie zu. Die erste Gruppe, los!

0: Hey, wie war denn?
1: Keine Ahnung. Wurde gehackt, erschossen.
0: Aber wie denn?
1: Nein, nichts gesehen.
0: Ist der Typ wirklich so stark?
2: Ich habe ihn nicht gesehen. Nur betroffen. Am Herzen.
0: Ihr verwendet Gewehre, ihr Pistole und ihr verloren.
2: Was konnten wir denn? Wir sahen ihn einfach nicht.
0: Konntet ihr euch nicht verstecken?
2: Ich habe mich ins Rohr versteckt, aber trotzdem erschossen.
0: Die zweite Gruppe, alle und los!

0: Warten. Die Ersten sind in einer halben Stunde alle erschossen. Um ihn zu besiegen, brauchen wir gute Taktiken.
1: Was meinst du? Wir müssen alle auf dich hören?
0: Wir müssen enge Formation halten, mit der Menge ihn zu bewähren.
2: Das stimmt.

0: 空。
1: Was ist los?
2: Er ist gefallen.
1: Was? Du hast daran Schuld. Du hast uns zusammengestellt. Und er hat gute Chance. Damit sterben wir schneller. Wir entscheiden unser Schicksal. Du, folge mir.